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0: Jennifer Hamm.
1: Vielen Dank.
0: Jenny, Jahre vergehen und genauso ging es uns. Wir haben wirklich Jahre gebuhlt, damit du endlich mit uns auf die Bühne gehst und dass die Zeit und die Gunst der Stunde es uns erlaubt. Ja, wir haben dich vor Jahren auf einem Festival mit einer fabelhaften Metalband gesehen und die war deswegen so fabelhaft, weil sie eine noch fabelhaftere Sängerin hatte. Und wir wollten sie unbedingt kennenlernen. Und das haben wir am selben Tag noch getan. Seitdem kreuzen sich auf verschiedenste Art und Weise unsere Wege. Und nun haben wir es endlich geschafft. Jahre
1: vielen, vielen
0: vergehen.
1: Dank. Dankeschön. Vielen Dank, dass ich hier dabei sein darf. Dankeschön.
0: Bis später, Jenny. Begrüßt mit uns Alex Bieselski von Eisbrecher.

0: bei diesem unglaublich guten musikalischen Fest, den wir heute Abend hatten. Wir hoffen, ihr hattet eine gute Zeit. Und natürlich an euch. Dankeschön.
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0: die Stimmung ist famos. 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

0: Olle.
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1: 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Alles okay, Alter?
0: Mann, dafür werden wir noch gegrillt, Mann.
1: Ach komm, wir gehen zu Teil Party machen, Alter.
0: Okay. Alter.

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0: Vater.
1: Was ist denn
0: los?
1: Na
0: ja, du weißt, da ist die eine Frau.
1: Oh, oh, oh, nein, nicht schon wieder diese eine.
0: Vielleicht.
1: Sohn, ich hab's dir doch gesagt, das sieht nach Ärger aus.
2: Was? Nein, tut's gar nicht.
1: Natürlich, oh mein Gott, nein, nein.
0: Nein, nein, es ist nicht wie du denkst, ist alles nicht so schlimm.
1: Ich wusste, dass sowas passiert. Es ist sehr schlimm, mein
0: Aber
1: Sohn.
0: Aber Vater,
1: was?
0: Du weißt, was jetzt kommt.
1: Nein, sag's mir.
0: Ich brauch Kohle für einen Ring.
1: Für einen Ring? Nein.
2: Ein glitzernden Diamanten.

0: Sohn, wir feiern das zusammen.
1: Echt?
0: Komm her und setz dich hin.
1: Bist du dir sicher?
0: Ja.
1: Wirklich?
0: Natürlich.
2: Vater, ich find's auch super gut, aber da ist noch so ein Ding.
0: Was für ein Ding, mein Junge? Was? Bitte schön, was meinst du?
2: Naja, die Nacht war wild und heiß und wir zwei waren's auch.
0: Was willst du mir damit sagen, mein Junge, damit ich verstehe?
1: Warte mal, Vater, bist du blind?
0: Wieso blind? Was meinst du?
2: Sieh mal ihren Bauch.
0: Oh nein, warum ist der so groß?
2: Warum lasst ihr euch nicht noch etwas sein? Doch, Pops, ich bitte dich. Bei

0: Für die Kosten.
1: Oh. Welche Kosten, Vater?
0: Die Kosten für das Kind.
1: Ach, diese Kosten.
0: Genau, diese Kosten.
1: Vater, Vater, da fragst du mich Fragen. Natürlich kann es nur einen geben, der diese Kosten decken wird. Ich habe nicht gedacht.
0: Oh, das ist sehr schlecht. Ich wusste es am Ende.
1: Du wirst auf jeden Fall helfen.
0: Ja, natürlich helfen, helfen.
1: Vater, du bist mein Lieblingsvater.
0: Na gut, aber hast du mehrere?
1: Ich meine einzige, Vater. Du bist Odinson, Odysseus.
0: Oh ja.
1: Du bist der Zeus.
0: Das gefällt mir, aber trotzdem kriegst du mich nicht.

Wir haben Dienstag, den 11. August 2026. Es ist 11:02 und so ein bisschen was vom Keks. 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
1: Von 11 bis 13 Uhr heißt es hier wieder Connys Musikkantine und es gibt natürlich eure aktuellen Tageshoroskope, eure Musikwünsche und einfach richtig viel gute Musik. Am Mikrofon ist für euch bis 13 Uhr eure Conny.

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Und da sind wir dann auch schon bei den tiefen, entspannten für heute angekommen. Wie sage ich es immer wieder, wem es gefahrlos möglich ist. Der lehnt sich jetzt mal ganz entspannt zurück auf seinen Stuhl, Küchenstuhl, Bürostuhl, auf dem Sessel, auf dem Sofa, wo auch immer ihr euch gerade so ganz gemütlich niedergelassen habt. Schließt für einen kleinen Moment die Augen, holt einmal ganz tief Luft. Und dann ihr merkt sofort, das tut gut, entspannt und ach ja.

Und natürlich auch wieder hier der Blick aus dem Studiofenster hier in Lehrtinger. Ja, was soll ich sagen? Ja, geht eigentlich. Bin ich ganz zufrieden mit. Ja, leicht bewölkt, sagt die App. Stimmt, vollkommen richtig. Das Ganze war im Moment 18 Grad. 22 sollen es noch werden. Da kann ich auch ganz gut mitleben. Wenn ich dann sehe, was das Freitag hier geben soll, ich möchte meine 22 Grad behalten.

Und wir begeben uns hier und heute natürlich auch wieder auf unsere Wetterreise durchs Sendegebiet von Radio FFR. Wie ist denn so das Wetter bei euch da draußen? Dürft ihr mir gerne mitteilen, lese ich dann auch vor. Könnt ihr zum Beispiel bei uns in der Wunschbox machen, wie das funktioniert. Habe ich euch ja gerade eben erklärt. Einfach rein damit. Wer mich auf Facebook hat, darf mich dann auch gerne auf Facebook anschreiben. Kriegen wir also mit untergebracht. Aber wir starten natürlich in Österreich. Ja, bei unserem lieben Kollegen Fred. Und der schickt mir das Wetter aus Bruck am Großglockner. Ja, und der schreibt mir Wetter Bruck. Wir haben 20 Grad bei Sonne. Es bleibt vereinzelt sonnig, aber es kommen Gewitter auf bei einer Höchsttemperatur von 27 Grad. Am Abend sind es dann 15 Grad. Werbung für das Musicland für heute ab 20 Uhr mache ich nicht, weil ich lieber der Conny lausche. Ja, guten Morgen. Ja, das mit der Werbung übernehme ich dann so um 10 vor 1 herum. Gibt es natürlich wie immer den Blick auf den Sendeplan und erzähl mal dann noch ein bisschen was zum Musicland.

Und von Österreich, von Bruck am Großglockner, ziehen wir uns mal so eine virtuell gedachte senkrechte Linie der Länge nach durch Deutschland durch und ja, machen unsere erste Wetterstation bei der lieben Sigi in Kaifenheim. Ja, und sie hat mir geschrieben, einen schönen guten Morgen, liebe Conny, angenehme 16 Grad heute, ja, bleibt aber nicht so. Ja, das ist das Problem, wenn man so auf die Wetter-Apps guckt, was da so alles kommen soll. Anstrengend, ne?

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1: Ja, dann geht's ein bisschen weiter nördlich Richtung Erkelenz und zwar zum lieben Sascha Tansky. Den hört ihr hier bei Radio FFR jeden Freitag um 17 Uhr mit dem Radioladen und jeden Samstag um 15 Uhr mit dem Samstagsvergnügen. Ja, und auch er meldet regelmäßig und zuverlässig das Wetter aus Erkelenz. Ja, guten Morgen, Conny. 22 Grad sind es draußen. Einfach angenehm. Herrlich. 25 Grad sind drin. Viele Grüße, Sascha. Sascha, ganz liebe Grüße gehen natürlich auch an dich zurück.

Ja, und da machen wir unsere letzte Etappe für im Moment zumindest beim Jürgen aus Magdeburg. Und ja, Jürgen ist heute gestresst und im Stress und muss richtig, hat mir dann aber um 20 nach 9 noch das Wetter geschickt. Guten Morgen, meine liebe Conny. Bin gerade aus dem Bett gehüpft, schnell was essen und in die große Stadt fahren. Wie ist das Wetter in Magdeburg? Ja, wolkenlos, Wind ist auch keiner. Das bei 16 Grad. Mit der Sonnenfinsternis sieht es mager aus. Wird nichts werden. Na jo, ich zieh mal dran, wo man ist, ne? Zumindest teilweise soll es ja hier in Deutschland auch sein. Und von daher, das ist schon. Und ansonsten guckt man sich das auf irgendeinem Livestream auf Twitch oder YouTube an. Es gibt Möglichkeiten genug. Da fahren so viele nach Spanien zum Beispiel, um die Sonnenfinsternis live übertragen zu können, weil sie da total sein soll. Es ist Möglichkeit genug, da zu sehen. Ja, dann schicke ich noch liebe Grüße in die Runde und habt einen schönen sonnigen Dienstag. Ja, einen schönen sonnigen Dienstag wünsche ich euch auch. Also euch nach Magdeburg, ne? Hier deine Lieben, deinen Töchtern und deiner Katze und...

Ja, und dann bleibt natürlich noch der allseits ersehnte, er flehte, er hoffte, er sehnte, er wartete vorab Musikwunsch von unserer lieben Sigi, pünktlich und zuverlässig, wie sie ist, hat sie mir natürlich heute nicht nur den Wetterbericht, sondern dann auch den vorab Musikwunsch geschickt und sie hätte gerne Aura Dijon und Geronimo, bekommt sie natürlich. 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

Ja, und dann wird es auch so langsam Zeit für die ersten zwei aktuellen Tageshoroskope von heute. Und wir fangen natürlich an, wie ihr es gewohnt seid, mit den Widdern. Bei denen steht heute überzeugend. Der Mond steht ab 10.39 Uhr im Löwen. Ja, das sind noch ein paar Minuten. Sie werden auf Händen getragen, ernten reihenweise Komplimente. Sie fühlen sich super. Nachmittag. Sie lassen sich nicht abwimmeln, wenn Sie von einer Sache überzeugt sind. Sie setzen sich gekonnt durch. Abends, Sie sind glücklich in den Armen Ihres Partners. Wie wunderbar. Und die Stiere, bei denen steht heute Marswechsel. Der Mond ist bis 10.39 Uhr in Pause. Sie starten mit angezogener Handbremse in den Tag. Anschließend steht der Mond im Löwen. Und der bremst sie ebenfalls aus. Nachmittags. Mars wechselt in das Zeichen Krebs und versorgt sie mit einer Menge neuer Energie. Endlich geht es wieder vorwärts. Abends. Sie brauchen ein wenig Zeit für sich.

Und die nächsten zwei aktuellen Tageshoroskope für heute, das sind die Zwillinge und die Krebse. Bei den Zwillingen steht heute ihr bester Tag. Vormittags mit dem Mond ab 10.39 Uhr im Löwen erhalten Sie positives Feedback. Egal, wo Sie auftauchen und was Sie von sich geben, man nickt Ihnen wohlwollend zu. Nachmittagstermine verlaufen zu Ihrer Zufriedenheit. Alles ist im grünen Bereich. Abends, Sie haben Lust auf Sport und Bewegung. Ein langer Spaziergang würde schon reichen. Und die Krebse, bei denen steht Marswechsel. Der Mond steht ab 10.39 Uhr im Löwen. Sie sollten sich heute nicht provozieren lassen, sondern sich auf das verlassen, was Sie sicher wissen. Damit liegen Sie richtig. Nachmittags. Mars wechselt heute in Ihr Zeichen. Jetzt kommt Schwung in müde Glieder. Sie packen jetzt richtig mit an. Abends. Sie haben noch Lust auf Sport.

Da ist er. Ich suche immer den Knopf für mein Mikrofon, weil so ganz ohne funktioniert das nicht. Es dass ihr mich hören könnt. So, Ludwig Schneider war da. Schönen nicht zu heißen Dienstag wünscht Ludwig. Ludwig, das wünschen wir dir natürlich auch. Und der Tag heute scheint ja doch relativ angenehm zu werden, bevor es dann wieder auf Freitag zugeht. Wo es denn so richtig pickepacke, dicke Dacke warm wird, ne? Also, und Adriana Mamacita kriegst du natürlich. Die ganzen anderen Namen spare ich mir, kriegen Knoten in die Zunge.

Ich mache ja sonst immer so die Geburtstagskinder so während meiner Sendung. So zumindest die musikalischen, die ich so finde. Und ich habe da so eine Seite im Internet, wo ich dann immer gucke, wer hat heute Geburtstag. Ja, nix mit Sängern. Nix, gar nix, absolut ja nix. Nix kann ich nicht, gar nicht. Da habe ich geguckt mal auf Facebook. Ist da jemand aus denen, die ich da so mit abonniert habe, mich mit denen befreundet habe, der Geburtstag hat? Ja, ich habe zumindest eine gefunden, ja, die liebe Tanja Barth. Und da habe ich gedacht, Mensch, das wäre doch mal eine tolle Gelegenheit, wieder sie singen zu lassen. Und das Ganze zusammen mit dem lieben Peer Wagener, der leider nicht mehr unter uns ist, aber... Ich spiele ihn doch immer so gerne. Und das ist doch eine tolle Gelegenheit, Tanni zum Geburtstag zu gratulieren und an Peer Wagener zurückzudenken.

Die nächsten zwei aktuellen Tageshoroskope, das sind die Löwen und die Jungfrauen. Bei den Löwen steht heute spannende Liebe. Ab 10.39 Uhr steht der Mond in ihrem Zeichen und Venus trifft sich mit Neptun. Ein interessanter Tag, der vor allem ihr Liebesleben sehr spannend macht. Nachmittagstermine sind schnell und erfolgreich hinter sich gebracht. Im Job ist konzentriertes Arbeiten wichtig. Abends Freunde treffen. Und die Jungfrauen, auch bei denen steht heute Marswechsel. Der Mond im Löwen stresst sie. Sie muten sich ein bisschen zu viel zu. Nachmittags. Mars wechselt in das Zeichen Krebs. Sie punkten jetzt mit guten Argumenten und erhalten ein dickes Lob. Sie sind auf der Gewinnerseite. Sie setzen ihre Belange durch. Abends. Sie können ihren Partner von einer Idee überzeugen. Er ist ganz begeistert. Er oder sie halt. Je nachdem. Passt alles.

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Der Blick auf die Uhr, es ist 12 Uhr. Ihr hört Radio FFR, Connys Musikkantine, noch bis 13 Uhr für euch und er, eure Conny. Was gibt es in der nächsten Stunde? Ich habe natürlich noch 6 aktuelle Tageshoroskope für euch. Ich habe, wenn ihr mit

0: den einen oder anderen Musikwunsch von eurer Seite aus. Und natürlich schauen wir jetzt gleich erstmal auf die kuriosen Feiertage von heute. Ja, und die gibt's nach einem kleinen Programmhinweis fürs Wochenende und Bernhard Brink.
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4: 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Wir hören uns, euer Fred.

Dann schauen wir mal, was so die kuriosen Feiertage von heute so hergeben. Ja, es ist Tag des Weizens in Deutschland. Wird heute groß Weizen geerntet? Ja, könnte die Zeit können. Ja, trocken genug dürfte er sein, ne?

Der nächste kuriose Feiertag ist der, na jetzt muss ich gucken, Yamanohi-Tag, Tag des Berges in Japan. Welches ist der größte Berg in Japan? Der Fuji. Und ich habe ein bisschen gesucht und gegoogelt und mich schlau gemacht und habe dann diesen Titel gefunden. Finde ich eigentlich wunderschön. Auch so ein schöner Oldie.

Das war doch mal wieder etwas besonders Schönes. So, der nächste kuriose Feiertag ist der Tag der Söhne und Töchter. Da habe ich mir gedacht, da mache ich einen Doppelpack draus, weil Sohn und Tochter, jedem das Seine und jedem gebührenden Respekt.

Ich denke, das hat ganz gut gepasst zum Thema Tochter und Sohn. Der letzte kuriose Feiertag ist heute der Spiel im Sandtag. Naja, bei dem Wetter könnte man doch mal eine Runde irgendwo im Sand. Ich wüsste jetzt nicht, wo ich hier. Ihr müsst einen Spielplatz finden, ne? Ja, ich weiß nicht, ob ich mit meinen 60 denn doch noch auf den Spielplatz sollte. Ich glaube nicht.

Das waren sie dann auch, die kuriosen Feiertage von heute. Und ja, wir machen hier weiter mit Horoskopen und natürlich euren Musikwünschen. Der Sascha hat schon eine ganze Weile warten müssen. Ja, 10 vor 12 kam er an, jetzt haben wir 12:23 Uhr. Wird Zeit für deinen Musikwunsch. Ne? Viele Grüße sendet Sascha und sagt Dankeschön. Wir freuen uns auf Freitag und Samstag mit Sascha. Und er hätte jetzt gerne Reinhard May und 7:15 Uhr. Na, so ganz passt die Uhrzeit nicht, aber toller Titel.

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Was für ein schönes Lied und dieses Knistern am Ende lässt immer wieder mein Herz hochschlagen. Ich find's richtig klasse. Und Reinhard May, ich glaube, es gibt nicht viel, was ich von ihm musikalisch nicht habe. Und ich sammle da schon auch Jahrzehnte dran rum. Und es ist einfach wunderbar.

Ja, Horoskope, ich mach ja schon. Die Wagen sind dran und die Skorpione. Bei den Wagen steht heute motiviert. Mit dem Mond ab 10.39 Uhr im Löwen sind sie überaus motiviert und heute sehr genau. Sie legen Wert auf Details. Nachmittags mit dem Mond können sie heute richtig durchstarten. Sie wissen jetzt, was sie wollen und setzen das auch durch. Abends, sie erfahren interessante Neuigkeiten von einem guten Freund. Und die Skorpione, Geduld steht heute bei denen. Mit dem Mond im Löwen läuft nicht alles rund. Er steht im Quadrat zu ihrem Zeichen und sie brauchen Geduld. Nachmittags bei Terminen geht es etwas drunter und drüber. Jeder möchte Recht behalten. Es gibt verschiedene Meinungen. Abends, sie lassen sich bitte von niemanden unter Druck setzen.

Die nächsten zwei Horoskope, das sind die Schützen und die Steinböcke. Bei den Schützen steht heute alles bestens. Ab 10.39 Uhr steht der Mond im Löwen. Alles klappt reibungslos und läuft wie am Schnürchen. Sie setzen sich schnell durch. Nachmittags, sie nehmen gerne eine neue Herausforderung an. Alles ist bestens. Termine sind auch schnell abgewickelt. Abends entspannen. Endlich finden Sie die Ruhe, nach der Sie sich sehnen. Stille Erholung. Und die Steinböcke, bei denen steht heute Abwägen. Mit dem Mond ab 10.39 Uhr im Löwen muten Sie sich wohl ein bisschen zu viel zu. Sie sollten abwägen, was wirklich Priorität hat. Nachmittags vergessen Sie die Routine. Probieren Sie aus, was Sie noch nie gemacht haben. Und wenn's nur ein neues Rezept ist. Abends walken, joggen und Radfahren machen den Kopf frei und das tut gut. Walken? Ich soll also heute Abend walken, joggen und Radfahren. Alles auf einmal? Ich weiß ja nicht.

Die letzten zwei aktuellen Tageshoroskope sind natürlich wie immer Wassermann und Wasserfrau und ganz zum Schluss die Fische. Bei Wassermann und Wasserfrau steht heute: Sie beeindrucken. Durch den Mond im Löwen sind Sie bestens gelaunt und beeindrucken auch andere durch das, was sie tun. Sie strahlen Kompetenz aus und der Erfolg ist wahrscheinlich. Nachmittag, Sie können heute die Weichen für etwas Neues stellen. Planen Sie gut und wägen Sie ab, was wirklich wichtig ist. Abends, Sie können etwas klarstellen. Und wie immer, ganz zum Schluss die Fische. Bei denen steht heute Neues wagen. Mit dem Mond ab 10.39 Uhr im Löwen kann es stressig werden. Aber Sie haben den Überblick und es wird halb so schlimm. Nachmittags wagen Sie ruhig mal etwas Neues. Verlassen Sie die gewohnten Pfade. Sie werden staunen, wie gut Ihnen das tut. Abends, Sie sind empfindlich gegenüber Ansprüchen Ihrer Mitmenschen. Das waren sie, die aktuellen Tageshoroskope von heute, Dienstag, den 11. August 2026. Ich hoffe, sie haben euch gefallen und wenn nicht, tröstet euch. Auch am Donnerstag gibt's hier wieder neue, frische und aktuelle, wenn's ab 11 Uhr wieder heißt, Connys Musikkantine.

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1: Und wie immer natürlich so um 10 vor 1 herum der Blick auf den Sendeplan von heute. Wie geht's hier weiter, wenn die Conny gleich Feierabend hat, ist natürlich unser Auto-DJ für euch da. Der wird euch vortrefflichst unterhalten und zwar bis 18 Uhr. Dann gibt es hier von 18 bis 20 Uhr Ralfs Radioabend. Querbeat aus allen Genres von und mit Ralf Spengler. Und wie vorhin schon mal so ganz kurz angeteasert, von 20 bis 22 Uhr gibt es das Musicland Musik ohne Grenzen von und mit Fred Lühne. Ja, und ich habe natürlich für euch nachgeschaut, was er denn so auf Facebook dazu geschrieben hat, was uns denn da heute Abend erwartet. Ja, und da hat er geschrieben, liebe Freunde, buntes Musikprogramm erwartet euch am Dienstag im Musicland. Ich habe viele tolle, brandheiße Acts für euch herausgesucht. Die Songs kommen unter anderem diesmal von Christian Anders, Anita Krenn, Conny Mess, Mark Medlock, Merkur und Christina Kornfeld. Außerdem werde ich eure Musikwünsche erfüllen. Ich freue mich, wenn ihr den Dienstagabend mit Radio FFR verbringt. Euer Fred, da können wir uns doch so eine sympathische Einladung gar nicht entgehen lassen. Also heute Abend zwei sympathische Herren hier bei Radio FFR. Was brauchen wir mehr? Gute Musik kriegen wir garantiert und von daher, wie sage ich es immer wieder, gar nicht erst aufs Knöpfchen drücken. Dann verpasst ihr auch nichts. Ja, hinterher ist immer das Gejammer groß. Oh, ich hab vergessen. Ja, dann vergesst ihr auch nichts.

Und der letzte Blick auf die Uhr sagt mir, das war's dann auch schon wieder für heute. Ich sag Dankeschön fürs Dabeisein, für die tollen Musikwünsche, für die nette Unterhaltung. Es hat wieder so viel Spaß gemacht, 2 Stunden Zeit gemeinsam mit euch verbringen zu dürfen. Wir hören uns wieder, wenn ihr mögt, am Donnerstag um 11 Uhr, wenn es dann wieder heißt Connys Musikkantine. Eure Horoskope, eure Musikwünsche und einfach richtig viel gute Musik. Ich sag bis dahin tschüss, bye bye und auf Wiederhören. Bleibt oder werdet gesund, eure Conny.

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Es ist der 11. August und ja, wir haben immer noch Sommer und ein Ende ist nicht abzusehen. Und 2 Stunden Abwechslung gibt es jetzt für euch hier von mir auf Radio FFR.

neuen Song habe ich dabei, ein paar Klassiker und auch ansonsten ganz viele Songs von wahrscheinlich bekannten Künstlern, aber die eben nicht so oft im Radio gespielt werden. Aber dafür gibt's ja das Internetradio.

Ja, starten möchte ich heute mit einem Song, den ich eigentlich gestern hätte spielen können, wenn er hätte gestern sehr gut reingepasst vom Datum her und auch weil der Song selbst noch in die Auditur reingepasst hätte, aber irgendwie habe ich es nicht auf dem Schirm gehabt, nicht beachtet und verpeilt und sowieso. Dann spiele ich ihn halt heute. Passt ja immer noch, denn gestern am 10.8. vor 130 Jahren starb Otto Lilienthal, deutscher Luftfahrtpionier, der als der erste Mensch gilt, der erfolgreich und wiederholbar Flüge mit einem Gleitflugzeug, damals Flugapparat genannt, durchführte und dem Flugprinzip schwerer als Luft damit zur ersten menschlichen Anwendung verhalf und so den Weg zu dessen späterem Erfolg bahnte. Seine experimentellen Vorarbeiten und erste Flugversuche ab 1891 führten zum Konzept der Tragfläche. Die Darstellung aerodynamischer Eigenschaften von Flügeln im Polardiagramm wurde von ihm entwickelt und wird bis heute eingesetzt. Die Produktion des Normalsegelapparates in seiner Maschinenfabrik in Berlin war die erste Serienfertigung eines Flugzeugs. Sein Flugprinzip war die Umsetzung von kinetischer Energie und auch potenzieller Energie in Auf- und Vortrieb.

0: Gleitflug. Ja, und er hatte viel Erfolge und dann allerdings kam halt der 9. August und sein letzter Flug. Da stürzte Lilienthal bei Stölen am Gollenberg aus etwa 15 Meter Höhe ab. Ursache war eine Sonnenböe, eine thermische Ablösung, deren Aussteuerung ihm nicht gelang. Nicht etwa ein Konstruktionsfehler. Zum Unfall dürfte beigetragen haben, dass Lilienthal seine Flugdistanzen immer wieder zu vergrößern versuchte, wozu er mit erhöhtem Einstellwinkel und damit langsamer fliegen musste. Jahre später schilderte sein Monteur Beilich in einer Tonaufnahme die entscheidende Phase des Unfalls. Lilienthal flog ab und wie er ein Stück geflogen war, steht er oben in der Luft vollständig still. Und dann sehe ich, dass er mit den Beinen so schlenkert, hin und her schlenkert, um den Apparat in Bewegung zu bringen. Mit einem Mal kriegt der Apparat die Neigung nach vorne und saust runter. Schlägt auf und das Unglück war passiert. Lilienthal war nach dem Absturz bei Bewusstsein. Beilich berichtete später als Augenzeuge, Lilienthal habe unmittelbar nach dem Absturz gesagt: "Ist nicht so schlimm, kann mal vorkommen. Ich muss mich etwas ausruhen, dann machen wir weiter." Lilienthal wurde mit einem Pferdewagen in einen Gasthof im nahegelegenen Ort Stölen gebracht, später in ärztlicher Begleitung im Güterwagen liegend nach Berlin transportiert. Während des Transports fiel er ins Koma. Am folgenden Tag, dem 10. August 1896, starb er in der Berliner Universitätsklinik. Eine staatsanwaltschaftliche Sektion ergab, dass Lilienthal beim Aufprall eine Fraktur des dritten Halswirbels erlitten hatte. Neuere Untersuchungen halten eine Hirnblutung als eigentliche Todesursache für wahrscheinlicher.
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Ja, mal zurück in die 80er, 90er Jahre. Wer hat es denn auch getrunken? Früher Granini und La Bamba, ne? Die Säfte. Also ich in der Kind- und Jugendzeit auf jeden Fall. Da hat man es auch immer im Geschäft gesehen und natürlich dann die Werbung dazu auch im Ohr. Und passend dazu gibt es jetzt den Titel La Bamba von Treni Lopez. Treni Lopez starb vor 6 Jahren am 11. August 2020 im Alter von 83 Jahren, ja, an Folgen von Covid-19. Die Eltern von Treni Lopez stammten aus Mexiko. Nach der Heirat ließen sich dann im texanischen Dallas nieder. Dort wuchs Lopez mit 4 Schwestern in ärmlichen Verhältnissen auf. Ja, er musste die Eltern finanziell unterstützen und er hat die Schule vorzeitig abgebrochen. Der Papa, der als Sänger und Schauspieler gearbeitet hatte, brachte seinem Sohn das Gitarrespielen bei. Nach einer Zeit als Straßenmusiker gründete Lopez eine eigene Band und begann in Clubs zunächst in Texas und später darüber hinaus als Sänger aufzutreten.

Led Becker und Sunshine Reggae auch, das waren die 80er Jahre. Ja, wenn Musiker so ein Album rausbringen, auf das sie lange hingearbeitet haben und sie endlich draußen, ja, dann sagen sie auch gerne mal so mein Baby dazu, ne? Und ja, mein Baby, das gibt's jetzt auch. Und Lottes Baby, das heißt wie sie, Lotte. Und ihr neues Studioalbum wird jetzt demnächst im August erscheinen. Nach mehr als 4 Jahren Pause gibt's also mal wieder ein neues Album. Und mit 12 Songs. Und ja, mein Baby wurde jetzt auch schon ausgekoppelt daraus am letzten Freitag. Und diesen Song habe ich jetzt für euch dabei.

Ja, oftmals sitze ich dann manchmal im Auto und höre Musik dabei und dann kommt ab und zu mal so ein Song rein, wo ich mir denke, boah, den habe ich ja schon lange nicht mehr gehört, den müsstest du eigentlich auch mal wieder spielen im nächsten Radioabend oder so, und dann mache ich das und dann überlege ich mir auch, hey, und dann könnte ich auch noch gleich den und den Song hinten dran setzen, das passt eigentlich auch ganz gut zusammen und so weiter und so fort. Und so geht mir das manchmal, dass man einen Song hört und ein anderer kommt einem in den Sinn. Und Uschi, ich glaube, bei dir war es eben auch so, als du Reinhard May gehört hast und da ist dir eingefallen, hey, da wird jetzt gut Nicole zu passen. Flieg nicht zu hoch, mein kleiner Freund. Den spiele ich jetzt gerne und ja, bei dem Song denke ich auch immer dran, wie ich denn als Kind dann mal fasziniert war von diesen Jukebox-Automaten, die es damals in Restaurants gab, wo du dann ein bisschen Geld einwerfen konntest, Tasten drücken, keine Ahnung, ja, vorher hast du erstmal geguckt, welche Songs kennst du denn da überhaupt, bevor du dein Taschengeld da reinsteckst. Und dann, ah ja, Nicole, flieg nicht so hoch, mein kleiner Freund, kenne ich. Was muss ich da drücken? C3, okay, oder D6. Also Geld eingeworfen, Taste gedrückt und dann zugeguckt, wie dieser Greifarm dann diese Vinyl-Single dann gepackt hat, wup, ups, auf den Player gelegt, auf den, ja, auf den Plattenteller gelegt und dann kam der Song. Und alle mussten hören, was ich aufgelegt habe. Ne? So war ich damals schon so ein kleiner Mini-DJ, Mini-Moderator. Nicole, flieg nicht so hoch, mein kleiner Freund, und danach gibt's Romy Cash.

Ja, nicht nur in den Jukeboxen, in Restaurants habe ich gerne mal die Musik ausgesucht. Ne, durfte ich als Kind auch normal auf den Urlaubsfahrten, ne, bei meinen Eltern im Auto. Dann war ich eigentlich dafür zuständig, dann die Kassetten mitzunehmen und dann auch anzureichen oder auch selbst einzuschieben. Und ja, Heike Schäfer war damals natürlich auch dabei auf einer Kassette. Oder gar, haben wir es sogar im Radio gehört, keine Ahnung. Es war jedenfalls natürlich damals ihr bekanntester Song, die Glocken von Rom, mit denen sie den zweiten Platz bei der deutschen Vorentscheidung zum Eurovision Song Contest geschafft hat, von Ralf Siegel und Bernd Meinunger geschrieben. Und in den deutschen Singlecharts kam der immerhin bis auf Platz 25, hat sich 14 Wochen dort gehalten. Ja, Heike Schäfer hielt auch die goldene Stimmgabel, die Antenne und auch die silberne Note. Ja, die Glocken lassen wir jetzt aber mal in Rom. Ja, Heike Schäfer nimmt uns jetzt mit auf eine Odyssee und danach gibt's Glen Campbell und Carole King.

Ja, Neighbors, Nachbarn, diese australische Seifenoper hat nicht nur Kylie Minogue, Delta Goodrum und Holly Valance zu Erfolg verholfen, sondern auch Natalie Imbruglia, die von 1991 bis 1994 da mitspielte und beflügelt durch ihren Erfolg in der Serie dann 1997 eine Karriere als Sängerin gestartet hatte. Ihre erste Single, Torn, das war eine Coverversion des 1993 veröffentlichten Liedes Brand ihrer dänischen Gesangskollegin Liz Sørensen, erreichte im November 1997 Platz 2 der britischen Singlecharts und ihr Debütalbum Left of the Middle verkaufte sich allein im Vereinigten Königreich über 1 Million Mal und enthielt mit Big Mistake und Smoke jeweils aus 1998 2 weitere Top 10 Hits. Ja, dann machte sie 2002 weiter mit ihrer Schauspielkarriere und hatte neben Rowan Atkinson in der Spionage Persiflage Johnny English, der Spion des, der es versiebte, mitgespielt. Ja, und ihren größten und ersten Hit-Ton, den gibt's jetzt hier für euch und danach Ilse de Lange.

kommende Netze-Sängerin Ilse Langer aus den Niederlanden. Ja, bleiben wir doch mal noch musikalisch ein bisschen dort und kommen jetzt zu zwei Herren. Ja, wohnen aber auch beide nicht in den Niederlanden. Bei dem einen war ich schon mal gewesen auf seinem Reiterhofe Gut Schimper, nämlich Hein Simons. Ja, bei dem anderen war ich noch nicht. Mal gucken. In Mönchengladbach war ich natürlich auch schon mal im Stadion, aber noch nicht bei Marcel Lewis. Kommt vielleicht auch noch, wer weiß. Vertrau auf dein Herz, hören wir von Hein Simons und Marcel Lewis ist dabei mit Ich will alles. Ja, dann mal gucken, ob du auch alles bekommst. Ich weiß es ja nicht. Ich drücke dabei die Daumen.

Ja, was wäre, wenn? Diese Frage haben sich doch bestimmt auch schon jeder mal gestellt und überlegt und durchgespielt, was wäre, wenn, ja, manches jetzt so wäre statt so, und wenn wir das ändern könnten, was würde das dann eventuell bewirken und wäre das nicht schöner? Und dann ist es dann manchmal auch beim Durchspielen geblieben und man hat es nicht einfach mal ausprobiert, ja, oder man hat es vielleicht doch probiert und es ist dann doch nicht so gekommen, wie man es gewollt hätte. Naja, aber spekulieren und träumen kann man immer. Man sollte aber auch ab und zu dann wirklich mal probieren, ob es denn was bringt. Ja, wenn man merkt, es bringt nichts, kann man es ja immer noch wieder korrigieren. Und wenn es was gebracht hat, dann ist man nachher umso froher. Hier sind für euch jetzt die Höhner.

Helene Fischer und Eros Ramazzotti für euch auf Radio FR. Es ist dann 19.20 Uhr, ihr hört Ralfs Radioabend. Ja, der Ausdruck Advocatus Diaboli, lateinisch für Anwalt des Teufels, bezeichnet eine Person, die in einer Diskussion oder einem Entscheidungsprozess bewusst eine Gegenposition einnimmt. Sie tut dies, um Argumente kritisch zu hinterfragen, Schwachstellen aufzudecken und blinde Flecken zu vermeiden, selbst wenn sie insgeheim der gleichen Meinung ist wie die Gruppe. Ja, der Ursprung war im Vatikan zu finden. Der Begriff stammt aus der römisch-katholischen Kirche und wurde 1587 offiziell eingeführt. Ja, denn in einem Heiligsprechungsverfahren musste der offizielle Kirchenanwalt, der Advocatus Diaboli, alle greifbaren Zweifel, Mängel und Gegenargumente gegen die zu heiligsprechende Person vorbringen. Damit sollte sichergestellt werden, dass die Kirche keine Vorstellen oder fehlerhaften Entscheidungen trifft. Das Gegenstück dazu bildete der Fürsprecher, der Advocatus Dei. Ja, wer in Gesprächen den Advocatus Diaboli spielte, provoziert absichtlich Widerspruch, um eine Idee auf Herz und Nieren zu prüfen. In Teams oder beim Projektmanagement wird diese Rolle gezielt vergeben, um Risiken frühzeitig zu erkennen und die Qualität von Entscheidungen zu verbessern. Ja, und Juliane Werding besingt jetzt auch den Advocatus Diaboli und danach gibt's Kerstin Ott.

Die eine, die immer lacht. Gibt es sie denn wirklich? Ja, nach außen hin mag eine vielleicht immer lachen, aber innen sieht es dann wieder auch aus, ganz anders aus in den Menschen. Und ja, immer lachen tut bestimmt auch Amy McDonald nicht, aber so seit ich die Folge macht sie immer gute Musik. 2007 hat das angefangen, ne, mit dem Debütalbum, mit This Is Life und auch mit dem Mr. Rock'n'Roll. Und den gibt's jetzt hier für euch um kurz vor 7:30 und danach gibt's sie auch schon. Und der fragt sich: Was hat uns bloß so müde gemacht? Ich hoffe mal, ihr seid noch nicht müde.

Ja, dass Annette Humpe und Alida Wild sich mal im Frühjahr 2002 in einem Tonstudio in Berlin kennengelernt haben, ja, das war eigentlich gut für die Musikwelt. Alida Wild sollte bei einer Auftragsproduktion singen, für die Humpe die Texte geschrieben hatte. Und als Humpe auf Dawils Stimme aufmerksam wurde, suchte sie Kontakt zu ihm. Alida Wild war damals schon als Mitglied der Gruppe The Boys bekannt. Aus dieser Begegnung entstand 2004 ein gemeinsames Album, das am 18. April 2005 erschien. Im Januar und Februar 2006 gingen Humpe und Dawil mit ihrem Album auf Deutschland-Tournee, die ein großer Erfolg war. Fast alle Konzerte waren ausverkauft. Das Tourabschlusskonzert fand im Kesselhaus in der Kulturbrauerei in Berlin vor knapp 2000 Zuschauern statt. Das zweite Studioalbum vom selben Stern erschien am 29. Juni 2007 und aus diesem Album habe ich euch heute mitgebracht. Ich fürchte mich.

Ja, Sound of Silence ist auch so ein Evergreen, von dem es auch mittlerweile ganz, ganz viele Coverversionen gibt. Das hier war die Version von den Mona Lisa Twins. Und ja, es sieht nicht nach Regen aus, momentan ganz und gar nicht. Morgen gibt es mal wieder eine Sonne, wenn es dann ist. Ansonsten heißt das aber nicht, dass da Regenwolken vor die Sonne kommen. Ganz im Gegenteil. Ja, wenn es nach Regen aussieht, dann höchstens in deinen Augen, findet Ingrid Peters.

Son of a Preacher Man wurde bekannt durch Stassi Springfield im Jahr 1968. Das Lied erzählt von einem jungen Mädchen, das sich in den Sohn eines Pfarrers namens Billy verliebt. Die beiden treffen sich heimlich hinter der Kirche, während der Pfarrer im Ort zu Besuch ist. Der Pfarrersohn bringt ihr zärtliche Liebe bei. Bis heute bleibt er für sie der einzige Mann, den sie wirklich geliebt hat. Obwohl der Ausdruck im normalen Sprachgebrauch selten als festes Idiom genutzt wird, steht er im übertragenen Sinn oft für den verbotenen Reiz oder den rebellischen Charakter von Kindern aus streng religiösen Elternhäusern. Ja, und den Son of a Preacher Man, den hören wir heute Abend von Sarah Connor.

und ein Blick zur Uhr verrät mir, meine Zeit ist schon wieder um, der Radioabend ist zu Ende, gleich geht's weiter mit Fred Lüner und dem Musicland und wir hören uns dann wieder nächsten Montag, 18 bis 20 Uhr mit der Schlagerstunde. Ich wünsche euch eine schöne Woche und sag Schluss. Tschüss mit dem Schlusssong von der Uschi gewünscht, James Blunt, Goodbye, my lover.

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Tja, und damit sage ich Hallo und einen wunderschönen guten Abend hier bei uns auf Radio FFR. Ich freue mich natürlich, dass ihr dabei seid. Wir sagen ein ganz, ganz liebes Dankeschön natürlich zu unserem lieben Ralf, der uns wieder wunderbar durch zwei schöne musikalische Stunden geführt hat. Ja, schöne musikalische Stunden geführt hat. Ja, und jetzt gibt es das Musicland. Viele neue Songs für euch am Start. Eure Musikwünsche.

Tja, Billie Jean bei uns da oben heute, legendär aus dem Jahr 1982, Michael Jackson. Ja, heute kurz vor der Sendung habe ich mal ein bisschen nachgedacht, ja, auch Moderatoren denken ab und zu nach, viele nicht, weil einige haben nur den Zettel vor sich liegen und lesen ab, ich nicht, ich habe nie einen Zettel vor mir liegen und wenn, dann nur deshalb, damit ich mir wieder aufschreiben kann, wann ich meinen letzten Kaffee getrunken habe, sonst für gar nichts. Und dann fragt man sich wirklich, warum macht man das eigentlich als Radiomoderator hier? Besonders im Internet. Man erzählt über Künstler, man erzählt über Songs. Und irgendwie habe ich mir dann die Antwort selber gegeben. Denn wenn wir heute

Leute in den Medien gucken, egal ob das jetzt im Fernsehen ist, ob das jetzt im Radio ist, ob das auch in den Zeitungen ist. Man liest so viele schlimme Dinge. Und da erzähle ich euch doch lieber mal, dass der Michael Jackson Billie Jean 1982 veröffentlicht hat, als dass wieder irgendwelche Toten zu beklagen sind aufgrund unglücklicher Umstände, es sei es Krieg oder Unfälle. Ist alles schlimm genug, aber wir sind ja eigentlich dazu da, um euch einen schönen Abend zu bereiten, um euch ein bisschen berieseln zu können mit toller Musik, mit tollen Infos, aber auch natürlich mit euren Musikwünschen, die ihr ab sofort übrigens auch wieder in die Wunschbox reingeben könnt. An dieser Stelle www.radio-ffr.de. Ich schicke ein liebes Hallo auch in den Chat zum Jürgen. Jürgen, schön, dass du da bist. Das ist immer unser gutes Licht, unser guter Engel im Hintergrund. Und wenn ihr mit dem Jürgen schreiben möchtet, guckt doch einfach zu uns mal in den Chat, wäre natürlich auch cool. Also ihr klickt auf Wunschbox, oben schreibt ihr euren Namen, zweite Zeile Interpret, dritte Zeile Wunschtitel, und ihr könnt natürlich, wenn ihr liebe Lust und Laune habt, auch einen lieben Gruß dazu lassen, ist aber nicht Grundvoraussetzung. Ja, wenn ich den Titel habe, dann spiele ich ihn, und nicht nur das, wenn ich das Gefühl habe, der Titel hat ein gewisses Niveau, also ein gewisses Niveau sollte auch nicht unterschritten werden. Das wird leider allzu oft gemacht. Wenn ich so manche angeblich fertige Produktion zu hören bekomme, ja, dann wird mir oft sehr schlecht. Und wenn diese dann auch noch gewünscht wird, dann wird sie einfach von mir ignoriert. So böse bin ich. Aber den nächsten Titel, den brauchen wir nicht ignorieren, denn ich erinnere mich noch, es ist viele, viele Jahre her, rund 35 Jahre her, da bin ich damals noch in ein Plattengeschäft gegangen. Sowas hat es damals in Wien tatsächlich noch gegeben. Nicht nur in Wien, sondern überall. Und da habe ich dann mit dem Chef dann philosophiert über einen gewissen Hathaway, der damals einen tollen Hit rausgebracht hat, What is Love? Und sowohl der liebe Felix als auch ich, wir hatten recht behalten, es wurde ein Smash-Hit. Ja, und jetzt so viele Jahre später gibt es Rags Stax und haben diesen Titel ins Jahr 2026 transportiert.

Tja, die neue Version von What is Love, das Ganze im Radio-Edit, Racks, Stacks, insgesamt 4 Minuten 02, also wer das als Radio-Edit nimmt, auch nicht schlecht, weil heute heißt es ja, ein Radio-Edit sollte die 2 Minuten 30 nicht überschreiten, aber ja, in dem Fall war ganz einfach die Liebe zum Detail größer als das, was sich so manche, ja, Medienstation denkt, die glaubt, recht haben zu müssen, wenn ein Song nur 2,30 dauern darf. Ja, jetzt zu einem Mann, der irgendwie, ja, der beste Beleg dafür ist, dass Musik jung hält, und er singt auch jetzt noch über Beziehungen, er macht Songs mit modernen Blues, mit markanten Gitarren, aber auch eingängigen Melodien, so auch auf der neuen Single von Christian Anders. Ja, der Mann ist unkaputtbar. So ein schönes Wort kannte ich bis vor ein paar Jahren noch nicht, bis irgendwann der Bernhard Brink gekommen ist. Ja, und jetzt hat der Christian Anders die Janine, die er besingt. Ja, und das Ganze hört sich so an. Das dauert nicht 4 Minuten, das dauert nur 2,55.

0: Tja, die gute Janine vom lieben Christian Anders. Na, habt ihr heute in der Früh die Conny gehört mit ihrer Musikkantine? Die hat natürlich auch wieder in die Sterne geguckt. Ich habe jetzt bei mir nochmal ein bisschen in die Sterne gesehen. Ja, und ich wollte jetzt genau wissen, was beim Zwilling steht, wenn ich den Merkur befrage.
1: Hallo liebe Schlagerfreunde, hier ist Merkur und ihr hört exklusiv bei Fred Lüne meine neue Single Wer ist jetzt dieser Jürgen? Ich wünsche euch ganz viel Spaß dabei. Liebe Grüße.

Tja, wer ist denn dieser Jürgen? Und das war ein Musikwunsch vom Julian Nagelsmann. Ja, der neue Nationaltrainer ist das. Wer denn auch sonst? Jetzt gibt's gleich einen kleinen Hinweis für morgen, denn morgen habt ihr mich, wenn ihr möchtet, auch auf euren Ohren. Von 20 bis 22 Uhr, der liebe Heiko ist noch out of order, aber ich bin die nächsten 2 Stunden da, nämlich heute und morgen auch 2 Stunden. Allerdings in jedem Fall nur bis 22 Uhr, denn um 22.30 Uhr habe ich schon das nächste Interview morgen. Aber wir haben morgen 2 coole Themen bei Musik for You. Zum einen werden wir Sonne, Strand und Meer genießen in der ersten Stunde. Und in der zweiten Stunde heißt es Werbung, Werbung und nochmal Werbung. Ein Thema, das ich gar nicht mag, immer wenn Werbung ist, entweder ich gehe auf die Toilette oder ich hole mir was zu essen, zu trinken, was auch immer. Oder ich schaue erst gar nichts mit Werbung. Aber sei es wie es sei, 2 Themen, die der Heiko mir wieder vorgegeben hat. Und morgen werdet ihr dann natürlich all diese Songs zu hören bekommen, die ich für euch jetzt schon vorbereitet habe. Aber vielleicht habt ihr ja schon jetzt eine Idee und wollt mir das Ganze per Mail schicken. fred@radio-ffr.de. Nur Melanie Thornton mit ihrem Coca-Cola-Weihnachtssong, das kommt eher schlecht. Ja, und zum Beispiel könnt ihr mir vorstellen, für die erste Stunde, die Schlagerpiloten zum Beispiel, so nach dem Motto, Schuld war nur der Limoncello, ja, ein Cut aus dem neuen Album der Schlagerpiloten, das erst letzten Freitag erschienen ist. Ja, Laguna Blue, so heißt dieses Album. Ja, die Sterne über dem Paradies. Ja, und bei uns wird es auch paradiesisch mit dem Kevin und mit dem Stefan, kurz mit den Schlagerpiloten. Tja, und ich habe gerade zugeschaltet. Hier ist der Fred für euch. Musicland auf Radio FFR. Schön, dass ihr da seid. Schönen guten Abend.

Ja, wenn er geschmeckt hat, warum denn auch nicht? Na, mein Fall wäre es ja nicht, aber jetzt mal ganz ehrlich, das ist eine andere Geschichte. So, jetzt darf ich auch den ersten Musikwunsch erfüllen. Was heißt den ersten? Ich werde jetzt gleich mal die ersten beiden Musikwünsche versuchen zu erfüllen, wenn es irgendwie funktioniert mit der Technik und wenn die Songs auch so reinkommen bei mir in den Player, wie es sein sollte. Ist nicht immer ganz so einfach. Manchmal, ja, wird ein Titel ganz einfach nicht genommen, aber das ist halt auch Live-Atmosphäre, die wir dann hier haben. Ich kämpfe, nebenbei versuche ich zu sprechen und jetzt habe ich es doch geschafft. Ja, lieber Christian, ich wünsche dir einen schönen guten Abend. Du hättest gerne Silent Circle gehört mit Give Me Time. Mache ich doch schon längst. Lieber Fred, mit dem oben genannten Song von Silent Circle sende ich ganz herzliche Grüße in die Runde und kommt alle gut durch die Woche. Ja, wir geben unser Bestes, lieber Christian. Ja, und der Thorsten darf auch gleich ran. Alexander hier, seine neue Single von Mann zu Mann, lieber Fred. Prima, dass es heute wieder eine neue Ausgabe des Musicland gibt. Bei Immer wieder Sonntags, am letzten Sonntag, war ich sehr berührt vom Auftritt von Alexander hier. Der Titel für seinen Papa würde ich so gerne heute Abend wieder hören, mit lieben Grüßen von Thorsten. Ja, das muss man natürlich dazu sagen, für die Outsider, also diejenigen, die sich mit der Materie nicht so ganz auskennen, der Alexander Rier, das ist der Sohn vom Norbert Rier. Und der Norbert Rier wiederum, das ist der Papa vom Andreas und eben vom Alexander. Ja, und er ist der Chef der Kastelruther Spatzen und das seit Jahrzehnten, muss man dazu sagen. Und am Sonntag hat dann der Alexander den Papa überrascht. Er hat geglaubt, der liebe Alexander ist auf dem Hof, da wo er hingehört, und schaut gerade, ob der Traktor noch funktioniert. Und ja, er hat vielleicht funktioniert, aber ohne dem Alexander. Denn der Alexander ist dann in die Show reingekommen und hat den Papa mit einem Titel überrascht. Denn als das dem Norbert Rier so schlecht gegangen ist in den letzten Monaten, er hatte ja auch schwere Herzoperationen, dann ist der Sohnemann für den Papa eingesprungen und hat das Ganze am Laufen gehalten. Ja, und jetzt hat er quasi wieder, der Alexander, das Ganze, das Zepter, das Mikrofon wieder übergeben an den Papa, an den Norbert. Ja, und der Titel, den gibt es erst seit gestern. Und ja, lieber Thorsten, du hast ja unglaubliches Glück gehabt, dass ich den Titel heute bekommen habe. Sonst hätte ich dir diesen Musikwunsch gar nicht erfüllen können. Deshalb gibt es zunächst den Alexander Rier von Mann zu Mann und danach gibt es Give Me Time für den Christian mit Silent Circle.

Tja, ganz, ganz toller Song, Silent Circle mit Give Me Time, der Musikwunsch vom Christian. Und keine Sorge, ihr könnt nach wie vor Musikwünsche reingeben in die Wunschbox. Und für diejenigen, die erst jetzt zugeschaltet haben sollten, www.radio-ffr.de Wunschbox anklicken, Formular ausfüllen, abschicken und schon kann nichts mehr schief gehen. Ja, und der Titel, der jetzt an die Reihe kommt, das ist ein Titel Made in Austria. Und wer mich ein bisschen kennt, der weiß ja, dass ich genau die österreichischen Interpreten noch lieber spiele. Das hängt jetzt nicht damit zusammen, dass die Qualität vielleicht besser sein könnte. Nein, aber ich bin ein unglaublich stolzer Österreicher und für mich ist es immer wieder schön, wenn ich euch auf eine österreichische musikalische Reise mitnehmen kann. Ja, zum Beispiel so eine Reise zwischen Nähe und Weite oder wo Worte fast zu klein sind, da werden die Gefühle dafür umso größer. Und er schafft es seit mittlerweile mehr als 40 Jahren gekonnt, der gute Conny Mess. Und ich habe gestern ganz ausführlich mit dem Conny geplaudert. Wir haben uns 15 Jahre, muss man sich vorstellen, 15 Jahre nicht mehr gehört. Aber ich habe beim Conny das Gefühl gehabt, es war irgendwie so, als hätten wir erst vorgestern geplaudert gehabt und wir haben nur vergessen, uns etwas zu erzählen und dann ist wieder eine Stunde daraus geworden. Und wir werden mit Conny Mess demnächst auch plaudern. Wir werden ihn in die Hitparade nehmen und naja, vielleicht kommt er dann ganz nach oben in der Hitparade. Zu den Sternen mit dir. Und das ist ein Titel zu den Sternen für euch. Hier ist er, Conny Mess.

Tja, und warum jetzt plötzlich der Conny nicht mehr weiter singen wollte, das entzieht sich meiner Kenntnis, könnte daran liegen, ja, dass andere Künstler auch drankommen wollten, aber das lassen wir so nicht gelten. Wir spielen den Conny selbstverständlich nochmal. Das kann doch nicht angehen, oder?

Tja, die aktuelle Single von Conny Mess zu den Sternen mit dir. 20.42 Minuten haben wir es mittlerweile hier bei uns. Ihr hört Radio FFR, das Musicland. Ja, und der ein oder andere denkt sich jetzt, was ist denn da passiert? Warum ist denn jetzt der Conny aus der Leitung geflogen? Ich glaube, meine Kopfhörer waren so begeistert von diesem Titel. Ich habe sie nämlich hier auf einem Haken aufgehängt und mitten im Gesang sind sie plötzlich auf die Tastatur gefallen. Ja, also der Conny schafft es sogar, dass die Kopfhörer wahnsinnig werden vor lauter Glück. Ja, glücklich bin ich immer wieder, ich habe es bereits erwähnt, wenn ich österreichische Künstlerinnen und Künstler präsentieren darf. Wobei bei der nächsten Künstlerin, ich muss ganz ehrlich sagen, erfahrungsweise, das ist der Titel von einer Künstlerin, die ich bislang nicht gekannt habe. Ich wusste auch nicht, dass diese Künstlerin aus Österreich kommt. Sie macht Deutschpop vom Feinsten und sie hat mit ihrem Debütalbum erfahrungsweise vieles verbunden. Die österreichische Singer und Songwriterin Anita Krenn. Sie hat atmosphärischen Deutschpop untergebracht und das Ganze mit cineastischen Einflüssen, aber auch mit ganz, ganz persönlichen Geschichten. Es sind deutschsprachige Songs, die von Hoffnung, vom Loslassen, aber auch von neuen Perspektiven geprägt sind. Er hat das Ganze verpackt mit warmen Streichern, mit modernen Soundflächen und auch eingängigen Melodien. Und ich habe euch einen Titel mitgebracht jetzt. Erstmals bei Radio FFR zu hören. Hier ist Anita Krenn und Im ersten Moment.

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Ja, ganz, ganz toll. Und ja, in der heutigen Zeit, wo Kommerz eigentlich andere Richtungen geht, gerade im Sommer, finde ich das ganz toll, was die Anita hier veröffentlicht hat. Ja, kann ich nur sagen, Chapeau, großes Kompliment. Ja, aber jetzt wird es wieder Zeit für Angie mal drei. Auch meine Angie hat sich natürlich wieder drei tolle Songs für euch rausgesucht. Ja, quasi drei verschiedene Genres, die sie hier bedient. Da haben wir zum einen die neue Single von Caroline, Without You. Dann haben wir die neue Single von Joel Brandenstein, Wie am ersten Tag. Und es gibt natürlich noch eine dritte Single, ja, denn ja, sonst wäre es ja nicht Angie mal 3, das wäre ja ziemlich langweilig. Als drittes gibt es dann noch Sting mit einer besonderen Version von Englishman in New York. Also hier sind sie, die drei Songs, Angie mal 3.

Ein Klassiker im symphonischen Gewand, Sting, Englishman in New York und zuvor Caroline Without You und Joel Brandenstein mit Wie am ersten Tag. Das Ganze nennt sich dann Angie mal 3, das wir gehört haben. Was wir jetzt hören, das ist ja die neue Single von Simply Blue. Ja, Simply Blue kennen wir mittlerweile. Ihr wisst ja, Markus Bachem. Er hat im Prinzip gerade mal, zumindest für den Moment, zwei absolute Steckenpferde. Dafür, dass er mir gesagt hat, naja, im Mai hat er das schon gesagt, also bis September mache ich mal Pause, ist er sehr fleißig. Ja, mit der Katja Hinze ist er weiter am Arbeiten, um schöne Schlager zu produzieren, und mit Simply Blue möchte er jetzt wieder in die internationalen Charts. Love is a dangerous game. Hier ist er, der gute Markus Bachem und Simply Blue. Ah, das wäre so schön, wenn wir den Titel jetzt auch hören könnten, aber ja, offensichtlich möchte der Titel nicht, wisst ihr was? Dann gibt es einstweilen einen anderen Song, den ich euch noch reinsetze, nämlich, ja, was könnte ich jetzt spielen? Ich meine, ich habe kaum Musik, muss man ja dazu sagen, ich bin ja wirklich arm, also wenn ihr mir unbedingt Musik schicken möchtet, macht doch mal ganz einfach, wisst ihr was? Dann spiele ich einstweilen, bis es mit Simply Blue klappt. Ja, es steht nämlich drin, dass ich Simply Blue tatsächlich gespielt hätte. Habt ihr was davon gehört? Ich nicht. Naja, ich würde ihn nicht mehr sehen. Hier ist sie, Petra Hammerseder, und danach hoffentlich Simply Blue.

Tja, Love is a Dangerous Game. Ja, und jetzt hat es doch noch geklappt. So eine Mischung aus Modern Talking und Sound von heute, finde ich irgendwie. Gut, der Christian, der Thomas Anders, vielleicht hätte er mit Christian Anders auch gern gesungen, aber der Thomas Anders hat dann schon ein bisschen anders gesungen, würde ich mal sagen. Ja, aber ich habe noch natürlich einige ganz, ganz tolle neue Songs für euch, eure Musikwünsche. Und wenn wir auf die Uhr blicken, wir sind ja schon mittendrin im zweiten Teil von Musicland hier auf Radio FFR. Ja, einst war sie eine Dance-Stimme und mit Milliarden Streams hat sie damals für viele Erfahrungen gesammelt. Und ja, und jetzt kann sie uns erst richtig zeigen, was sie kann. 27 Jahre ist sie jung, kommt aus dem niederländisch-surinamischen Gefilden und sie heißt Rani. Und sie ist eine der Stimmen, die irgendwie anderen die Top 10 Platzierungen verschafft hat, ja, indem sie ihre Stimme im

immer weiterverliehen hat. Ja, sie hat sich gedacht, so kann es nicht weitergehen, jetzt mache ich meine ganz eigene Musik. Save some love, hier ist Rani.

Tja, ein Versprechen für die Zukunft, denke ich mir mal. So, jetzt habe ich hier eine Künstlerin, ich weiß jetzt nicht, wo und wie ich sie anschreiben soll. Sie wünscht sich einen Titel von sich selbst, den ich leider auch nicht kenne und insofern kann ich das auch schlecht beurteilen. Ist der Titel jetzt gut, ist er nicht gut, ist er fürs Radio geeignet? Liebe Gerlinde, es geht um die Gerlinde Meierhuber und sie wünscht sich selbst ihren Titel Ist es Liebe und sie schreibt, liebe Grüße Gerlinde, liebe Gerlinde, ich habe jetzt mal einen guten Tipp für dich, ich gucke regelmäßig jetzt in meine Mails rein, schick mir mal bitte den Titel zu, ich kannte dich leider weder als Person und auch nicht als Künstlerin und dann tue ich mir eben ein klein wenig schwer, etwas zu beurteilen. Ich bin zwar noch am Recherchieren so nebenbei, aber ich muss nebenbei auch meine Arbeit machen, aber werden wir mal schauen, vielleicht finde ich ja auch noch ein Portal, wo ich den Titel auch runterladen kann, aber bitte schicke mir zu fred@radio-ffr.de. Ich wiederhole es für dich gerne nochmal. Fred, so wie Fred Feuerstein, fred@radio-ffr.de. So, Renate, du hast jetzt auf Lionel Richie gewartet, sollst du bekommen, Angel, und du schreibst, schönen Abend, Fred, dir und deiner lieben Angie natürlich auch. Ich bin natürlich wieder dabei und schicke liebe Grüße an alle, die zuhören. Ja, ich hoffe, du bist morgen auch dabei, liebe Renate, denn morgen darf gewünscht werden, übermorgen im Country Saloon ausnahmsweise dann nicht. Da gibt es nur eine Stunde Country Saloon nämlich, denn der Fred Sheriff hat nämlich am Donnerstag seiner Crew ganz einfach freigegeben, aufgrund der extremen Hitze. Und deshalb gibt es eine einstündige Beach Country Party, wenn man so möchte. 21 bis 22 Uhr Country Saloon Outdoor. So könnte man es auch nennen. Ja, und morgen von 20 bis 22 Uhr gibt es ja Musik for You. In der ersten Stunde gibt es ganz viele Sommergeschichten, die wir hören über Sonne, Palmen, Strand, Meer, was auch immer. Und in der zweiten Stunde gibt es endlich mal Werbung, die ich mir auch gefallen lasse. Viele tolle Werbesongs. Und jetzt gibt es Angel von Lionel Richie für dich.

Tja, für unsere liebe Renate auch noch live. So, ich hoffe, die Gerlinde hört noch zu, denn ich bin tatsächlich jetzt dabei. Ich habe ein Portal gefunden, wo ich eventuell deine Songs runterlade. Momentan weigert sich allerdings das Programm noch, aber ich gebe mir weiterhin Mühe, dass der Titel ankommt. Ich gucke dazwischen, wie gesagt, ja auch in meine E-Mails rein und dann gucken wir mal weiter, ob dann was von der lieben Gerlinde kommt. Ich habe gesehen, sie hat auch beim Flo Daxner produziert. Ja, das ist eigentlich ein Qualitätsmerkmal, würde ich schon sagen. Aber ein bisschen warten wir jetzt noch zu. Ich hoffe, ich kriege den Titel noch. Einstweilen gibt es einmal den Gunter Gabriel. Das ist auch ein Musikwunsch. Und zwar kommt dieser Musikwunsch von Christian, Gunter Gabriel und Das wäre mir nie passiert. Lieber Fred, das Musikprogramm ist heute Abend wieder absolute Spitze. Und dafür ein ganz herzliches Dankeschön. Musik ist eben die schönste Sprache der Welt. Neben der Liebe muss der Moderator ergänzen. Und sie kennt auch keine Grenzen. Thorsten und ich, wir freuen uns schon auf den Country Saloon am Donnerstag abends. Ja, eine Stunde, da könnt ihr dann in der Badehose da sitzen und zuhören, wenn wir dann quasi eine Beachparty machen. Ja, und jetzt gibt's Gunter Gabriel. Ja, ja, das wäre mir nie passiert, würde ich nie behaupten. Mir passiert im Prinzip immer alles das, was nicht passieren soll.

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Tja, der gute Gunther Gabriel. So, ich schaue jetzt nochmals in meine Mails rein, ob mir die Gerlinde vielleicht geschrieben hat. Aber sie hat mir nicht geschrieben, aber ich habe den Titel trotzdem. Mein Gott, ich bin schon. Also es gibt ja so gewisse Radioportale, da können wir zugreifen, wenn wir Radio machen. Und ich konnte jetzt nur nicht mehr reinhören. Ich bin jetzt gespannt, was auf uns zukommt. Ich habe schon in der Schule gelernt, no risk, no fun. Entweder ich bin verliebt in den Titel oder ich habe ihn das letzte Mal gespielt. Man weiß nicht, was jetzt kommt. Ja, ich bin wirklich gespannt. Liebe Gerlinde, das ist jetzt nicht gegen dich jetzt geschossen, keine Sorge. Das ist nur erfahrungsgemäß, dass es sehr oft schon passiert ist, dass ich auf Produktionen bekommen habe, die zwar gut gemeint waren dann, aber dann bei mir schlecht angekommen sind, weil die Produktion nicht gut war und weil der Gesang noch schlechter war. Aber da gehen wir jetzt nicht davon aus, also wenn ich dich so jetzt auf den Cover sehe, dann gehe ich mal davon aus, dass uns jetzt was ganz Tolles erwartet. Und vielleicht ist es dann Liebe. Hier ist Gerlinde Mayrhuber. Ich bin gespannt wie ein Regenschirm. Oder wie ein Flitzebogen.

So, das war sie, die liebe Gerlinde. Ich habe gesehen, es gibt noch mehrere Songs von ihr. Ja, wenn es euch gefallen hat, dann schreibt mir doch mal oder macht mal einen Daumen hoch. Dann bin ich auch wieder mal bestens informiert. So, informieren möchte ich euch natürlich auch immer wieder über Neuheiten, die so erscheinen, die auf den Markt kommen. Und da gibt es einen Mann, der sich eigentlich, naja, sagen wir mal so, eigentlich aus dem Musikbusiness komplett zurückgezogen hat. Ja, und es gibt genug Fans, die waren dann sehr traurig, dass da Mark Madlock gesagt hat, ich mag nicht mehr. Und siehe da, ja, unverhofft kommt oft, jetzt ist er wieder zurück. Und das ganz, ganz stark, denn Mark Madlock hat ein Album am Start und dieses Album, das wird er am kommenden Freitag veröffentlichen. Dieses Album heißt Back into the Sun, also zurück in die Sonne. Und ja, wir haben ja das große Glück, dass wir das Album trotzdem schon anspielen dürfen. Und das ist ja auch sehr, sehr spannend. Wenn man das vorab schon darf, dann könnt ihr ein bisschen gustieren und euch denken, ja, soll ich mir das jetzt kaufen, soll ich streamen, was auch immer. Naja, aber ihr wisst ja, nach einer Phase kreativer Weiterentwicklung, da meldet sich der gute Mark Madlock nun mit neuem Studioalbum wieder zurück und wir freuen uns drüber. Und das wirklich ganz eindrucksvoll, denn das Album, es vereint vertraute Hits mit brandneuem Material und es zeigt aber den Künstler so vielseitig und so energiegeladen wie nie zuvor. Gut, sagt man wahrscheinlich immer bei einem neuen Album, aber ihr könnt euch jetzt selbst davon ja, einen Eindruck machen. Ich habe euch zwei Songs mitgebracht. Einen kennen wir. Zuerst hören wir Back in the Sun, Into the Sun. Das ist der Titeltrack. Und dann die Mamacita. Da gibt es eine schöne, coole, neue Summer-Version. Könnte man auch morgen spielen, wenn wir dann Sonne, Strand und Meer berücksichtigen. Weil das tanze ich auch am Strand. Aber ich würde es nur tanzen, wahrscheinlich, wenn keiner da ist. Denn zuschauen braucht mir keiner. Nee. Blamieren kann ich mich am Mikrofon genauso.

0: Tja, Mamacita, der Mann, der wieder back in town is, back in business ist, eigentlich Mark Matlock. Und das Album Back into the Sun, ich kann es nur empfehlen, ist wirklich ganz toll geworden. Stimmt's, Thorsten? Okay, das wirst du jetzt nicht wissen, aber dass du dir Bert Pehl wünschst, das weißt du sicher. Und ich muss ganz ehrlich sagen, ja, ich habe der statt Bert Pehl Bon Jovi gelesen, warum auch immer. Und man gedacht, der Thorsten wünscht sich Bon Jovi. Ich hätte mich drüber gefreut, ehrlich gesagt. Aber sei es wie es sei, du schreibst, lieber Fred, ein herzliches Dankeschön für die tolle Ausgabe des Music Lands und es macht wieder großen Spaß zuzuhören. Danke auch deiner lieben Angie für die drei wunderbaren Songs. Ein liebes Dankeschön geht auch an meinen C-Punkt. Manchmal hat er es auch nicht leicht. Naja, da, es ist halt so, ich glaube, es gibt keine Menschen, der es immer leicht hat und aus diesen schwierigen Situationen lernen wir und alles das, was schlecht war im Leben, das macht uns irgendwann stärker. So ist es, ganz einfach.
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Tja, Bert Behl, mit einem Remake oder einer Neuauflage seines Songs. Du hattest es nicht immer leicht mit mir. Ja, mit mir hat es auch keiner leicht, bin ich ganz ehrlich. Es ist manchmal, schlimm mit mir. Ich weiß es aber und trotzdem gibt es Menschen, die mich trotz alledem immer noch unterstützen. So, Marion, du bist jetzt dran. Danny Buller, das Leben hat so schöne Farben und dazu schreibst du folgendes: schöne Grüße zu dir, lieber Fred, aber auch zu deiner lieben Angie. Ich wünsche euch noch einen schönen Abend, wünschen wir dir auch, und gleich kommt dein Musikwunsch. Und wenn wir auf die Uhr blicken, wir haben es jetzt 21.39 Uhr, die Wunschbox ist exakt noch 6 Minuten geöffnet und dann ist Game Over.

Tja, der gute Danny Buller, ja, die Lebensweisheit des heutigen Abends. Das Leben hat ja wirklich schöne Farben, viele Farben, naja, manchmal auch ein bisschen düstere Farben, aber all das gehört zum Leben dazu. Aber sei es, wie es sei, es gibt auch so Themen, da denkt man sich, ha, okay, Ladies and Gentlemen, ist die Frau noch zu haben? Ja, also mich interessiert es zwar nicht, ich frage für einen Freund. Ja, könnte ja sein, ne? Ich frage.

Tja, ich weiß ja, dass der Vincent Groß eine Lebensgefährtin hat. Vielleicht sollten wir mal mit der über diese Thematik plaudern. Aber gut, wir wissen ja, dass das nicht autobiografisch ist oder zumindest gehen wir mal felsenfest davon aus. Die Wunschbox ist geschlossen, dafür gibt es ein paar Sunshine Kisses. Denn damit liefert uns Christina Kornfeld den Soundtrack für den Hochsommer. Ja, ein inspirierender Titel, ein Titel made in Austria. Ist vielleicht ein bisschen einfach gestrickt, ein einfacher Moment. Also man sitzt quasi mit seinen engsten Freunden auf einem Rooftop, auf der Terrasse. Man genießt ein eisgekühltes Getränk. Ja, die Sonne, sie wärmt das Gesicht, aber auch den Bauch. Und für einen einzigen Augenblick, da scheint die Zeit ganz einfach still zu stehen. Genau dieses Gefühl fängt Sunshine Kisses ein. Also ich würde vorschlagen, ihr geht jetzt alle rauf auf die Terrasse, ganz nach oben. Okay, es scheint keine Sonne mehr. Na, dann bleibt ihr da und wir stellen uns einfach vor, dass die Sonne scheint. Gemeinsam mit Christina Kornfeld.

So, die Sunshine Kisses sind hoffentlich überall gut angekommen, wo sie ankommen sollen. Und jetzt um 21.50 Uhr ist es, glaube ich, Zeit, kurz einen Blick auf den Sendeplan von Radio FFR zu richten. Ja, der ist ziemlich friedlastig. Ich kann es nicht ändern. Also morgen aber von 17 bis 18 Uhr, da ist es nichts Friedlastiges. Da gibt es nämlich das Laberroulette. Und das Laberroulette, das wird eine coole Sache wieder mit der guten Tanni. Ja, und sie hat den Fab auch an Bord. Und welches Thema es da gibt, na, lasst euch mal ganz einfach überraschen. Dann von 18 bis 20 Uhr gibt es dann die Schlagersterne. Ja, und da haben wir jetzt, glaube ich, mittlerweile auch schon, wenn ich richtig liege, Folge 701. Also, habe ich richtig gezählt? Ich hoffe, wenn nicht, dann bin ich falsch. Also da haben wir dann auch den Wolfgang Moser dann im Interview und ab 20 Uhr bin ich dann nicht mehr aus der Dose, da bin ich dann für euch live on air. Da heißt dann Musik for You und da haben wir in der ersten Stunde, ich habe sie schon erwähnt, viele Sommerhits, Sonne, Strand und mehr oder auch weniger. Und dann ab 21 Uhr endlich mal die sympathische Seite der Werbung mit vielen, vielen tollen Songs. Ich kann euch jetzt schon mal, wenn ihr möchtet, einen kleinen Einblick geben. Zum Beispiel haben wir in der ersten Stunde dabei Dolly Parton und Kenny Rogers, Chris Rea, die Goomba Dance Band, Reinhard Fendrich, die Beach Boys, Wenger Boys und viele andere mehr. In der zweiten Stunde, da könnt ihr jetzt schon mal raten, welche Songs das sein könnten, welche Werbung das war. Die Atzen, Alcazar, Bengals, David Bowie, Elvis Presley und Jungle XL oder auch Chubby Checker, Lou Bega oder Depeche Mode. Also es wird ein interessantes Unterfangen. Ich freue mich schon riesig drauf. Ja, und jetzt freuen wir uns nochmal auf den lieben Andreas Martin. Das war ja eigentlich eine Finte der Presseabteilung der Plattenfirma. Denn da stand eindeutig, ich kann es vielleicht jetzt nicht mehr belegen, weil es vielleicht schon umgeschrieben wurde, dass der Text komplett vom Andreas Martin geschrieben wurde, was aber nicht stimmt. Ich kann jetzt nochmal nachgucken, ob es mittlerweile umgeschrieben wurde, denn der liebe Andreas Martin hatte einen österreichischen Freund, er hat viele österreichische Freunde wahrscheinlich gehabt, aber einer davon, das war der Charlie Brunner. Und die beiden waren ja wirklich wie A und Eimer. Und der Andreas Martin hat unter anderem auch für Brunner und Brunner ganz, ganz viele Songs geschrieben. Und der Charlie wollte sich dann irgendwann revanchieren und hat für den Andreas Martin einen Text geschrieben. Und ich sage euch was, in offiziellen Presseartikeln steht immer nur noch Andreas Martin drin, Musik und Text. Aber wir wissen es jetzt besser. Musik, Andreas Martin. Text, Charlie Brunner. Eng umschlungen.

Tja, und wenn euch nicht zu heiß ist, dann nehmt euch in die Arme und dann seid ihr auch eng umschlungen. Ja, für heute darf ich mich von euch verabschieden. Das war das Musicland hier bei uns auf Radio FFR. Ja, einen Titel habe ich jetzt gleich noch für euch. Die schönste Liebeserklärung einer Mama, die man der Tochter machen kann. Cornelia Posch und Sarah 2026. Aber zuvor wünsche ich euch natürlich noch einen wunderschönen Abend, ja, oder eine gute Nacht, süße Träume. Und wenn ihr was träumt, dann träumt davon, dass die Liebe immer siegt. Und dieser Traum möge irgendwann Wirklichkeit werden. Gute Nacht.

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